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1: Im Studio Matthias Kajales.
2: Eine Mehrheit der Deutschen sieht keinen Vorteil für die Union durch einen Kanzlerwechsel. Laut einer Forsa-Umfrage glauben 53%, dass die CDU-CSU mit Friedrich Merz nicht schlechter dasteht als mit einem anderen Kanzler. Spekulationen über einen möglichen Wechsel wiesen führende CDU-Politiker zuletzt zurück. Neuer Streit in der Koalition um das BAföG. Forschungsministerin Dorothea Bär von der CSU rechnet nicht mehr mit einer schnellen Erhöhung der Studienförderung. Die SPD widerspricht und pocht auf die im Koalitionsvertrag vereinbarte Reform. Das Ministerium hält weiter am geplanten Start zum Wintersemester 2026/27 fest. Hamburg wird sich nicht um die Olympischen Spiele bewerben. Bei einem Bürgerentscheid haben 54,9% gegen die Olympiapläne des Senats gestimmt. Damit scheitert eine Hamburger Bewerbung bereits zum zweiten Mal nach 2015 am Votum der Bevölkerung. Bürgermeister Peter Tschentscher zeigte sich enttäuscht, kündigte aber an, das Ergebnis zu respektieren und die Bewerbung zurückzuziehen. Im Rennen um eine deutsche Olympiabewerbung bleiben nun Berlin, München und die Rhein-Ruhr-Region. Jetzt kann die Fußball-WM kommen. Die deutsche Nationalmannschaft hat ihr letztes Testspiel vor dem Abflug in die USA deutlich gewonnen, mit 4:0 gegen Finnland. Morgen fliegt die Mannschaft nach Chicago und will im besten Falle mit dem WM-Pokal zurückkommen. Kapitän Joshua Kimmich hat den Sieg nach dem Spiel so eingeordnet.
3: Ja, natürlich war das jetzt nicht der Top-Gegner. Natürlich werden da bei der WM dann auch andere Gegner auf uns warten. Trotzdem haben wir uns auch ja schon in der Vergangenheit gegen solche Gegner deutlich schwerer getan. Es war für uns wichtig, dass wir uns auf unser Spiel konzentrieren, dass wir den nächsten Schritt machen im hohen Pressing. Ich fand, da hatten wir ganz interessante Ballgewinne, da hätten wir noch das ein oder andere Tor mehr machen können. Es war heute schon ein paar Sachen dabei, die uns, glaube ich, weiter Selbstvertrauen geben sollten auf unserem Weg.
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2: Heute ist es immer wieder bewölkt, die Höchstwerte erreichen um die 23 Grad. Abends bilden sich erneut Wolken bei Werten von 17 bis 21 Grad. In der Nacht ist es locker bewölkt bei Tiefstwerten um die 12 Grad. Morgen ist bis zum Nachmittag der Himmel erneut bedeckt, die Sonne ist nicht zu sehen, bei Temperaturen von 13 bis 25 Grad.

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ist es immer wieder bewölkt. Die Höchstwerte erreichen um die 23 Grad. Abends bilden sich erneut Wolken bei Werten von 17 bis 21 Grad. In der Nacht ist es locker bewölkt bei Tiefstwerten um die 12 Grad. Morgen ist bis zum Nachmittag der Himmel erneut bedeckt. Die Sonne ist nicht zu sehen bei Temperaturen von 13 bis 25 Grad.

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1: Im Studio Matthias Kajales.
2: Eine Mehrheit der Deutschen sieht keinen Vorteil für die Union durch einen Kanzlerwechsel. Laut einer Forsa-Umfrage glauben 53%, dass die CDU/CSU mit Friedrich Merz nicht schlechter dasteht als mit einem anderen Kanzler. Spekulationen über einen möglichen Wechsel wiesen führende CDU-Politiker zuletzt zurück. Neuer Streit in der Koalition um das BAföG. Forschungsministerin Dorothea Bär von der CSU rechnet nicht mehr mit einer schnellen Erhöhung der Studienförderung. Die SPD widerspricht und pocht auf die im Koalitionsvertrag vereinbarte Reform. Das Ministerium hält weiter am geplanten Start zum Wintersemester 2026/27 fest. Hamburg wird sich nicht um die Olympischen Spiele bewerben. Bei einem Bürgerentscheid haben 54,9% gegen die Olympiapläne des Senats gestimmt. Damit scheitert eine Hamburger Bewerbung bereits zum zweiten Mal nach 2015 am Votum der Bevölkerung. Bürgermeister Peter Tschentscher zeigte sich enttäuscht, kündigte aber an, das Ergebnis zu respektieren und die Bewerbung zurückzuziehen. Im Rennen um eine deutsche Olympiabewerbung bleiben nun Berlin, München und die Rhein-Ruhr-Region. Jetzt kann die Fußball-WM kommen. Die deutsche Nationalmannschaft hat ihr letztes Testspiel vor dem Abflug in die USA deutlich gewonnen, mit 4:0 gegen Finnland. Morgen fliegt die Mannschaft nach Chicago und will im besten Falle mit dem WM-Pokal zurückkommen. Kapitän Joshua Kimmich hat den Sieg nach dem Spiel so eingeordnet.
3: Ja, natürlich war das jetzt nicht der Top-Gegner. Natürlich werden da bei der WM dann auch andere Gegner auf uns warten. Trotzdem haben wir uns auch ja schon in der Vergangenheit gegen solche Gegner deutlich schwerer getan. Es war für uns wichtig, dass wir uns auf unser Spiel konzentrieren, dass wir den nächsten Schritt machen im hohen Pressing. Ich fand, da hatten wir ganz interessante Ballgewinne, da hätten wir noch das ein oder andere Tor mehr machen können. Es war halt schon ein paar Sachen dabei, die uns, glaube ich, weiter Selbstvertrauen geben sollten auf unserem Weg.
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2: Heute ist es immer wieder bewölkt, die Höchstwerte erreichen um die 23 Grad. Abends bilden sich erneut Wolken bei Werten von 17 bis 21 Grad. In der Nacht ist es locker bewölkt bei Tiefstwerten um die 12 Grad. Morgen ist bis zum Nachmittag der Himmel erneut bedeckt, die Sonne ist nicht zu sehen, bei Temperaturen von 13 bis 25 Grad.

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1: Heute ist es immer wieder bewölkt. Die Höchstwerte erreichen um die 23 Grad. Abends bilden sich erneut Wolken bei Werten von 17 bis 21 Grad. In der Nacht ist es locker bewölkt bei Tiefstwerten um die 12 Grad. Morgen ist bis zum Nachmittag der Himmel erneut bedeckt. Die Sonne ist nicht zu sehen bei Temperaturen von 13 bis 25 Grad.

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1: Im Studio Matthias Kajales.
2: Eine Mehrheit der Deutschen sieht keinen Vorteil für die Union durch einen Kanzlerwechsel. Laut einer Forsa-Umfrage glauben 53%, dass die CDU-CSU mit Friedrich Merz nicht schlechter dasteht als mit einem anderen Kanzler. Spekulationen über einen möglichen Wechsel wiesen führende CDU-Politiker zuletzt zurück. Neuer Streit in der Koalition um das BAföG. Forschungsministerin Dorothea Bär von der CSU rechnet nicht mehr mit einer schnellen Erhöhung der Studienförderung. Die SPD widerspricht und pocht auf die im Koalitionsvertrag vereinbarte Reform. Das Ministerium hält weiter am geplanten Start zum Wintersemester 2026/27 fest. Hamburg wird sich nicht um die Olympischen Spiele bewerben. Bei einem Bürgerentscheid haben 54,9% gegen die Olympiapläne des Senats gestimmt. Damit scheitert eine Hamburger Bewerbung bereits zum zweiten Mal nach 2015 am Votum der Bevölkerung. Bürgermeister Peter Tschentscher zeigte sich enttäuscht, kündigte aber an, das Ergebnis zu respektieren und die Bewerbung zurückzuziehen. Im Rennen um eine deutsche Olympiabewerbung bleiben nun Berlin, München und die Rhein-Ruhr-Region. Jetzt kann die Fußball-WM kommen. Die deutsche Nationalmannschaft hat ihr letztes Testspiel vor dem Abflug in die USA deutlich gewonnen, mit 4:0 gegen Finnland. Morgen fliegt die Mannschaft nach Chicago und will im besten Falle mit dem WM-Pokal zurückkommen. Kapitän Joshua Kimmich hat den Sieg nach dem Spiel so eingeordnet.
3: Ja, natürlich war das jetzt nicht der Top-Gegner. Natürlich werden da bei der WM dann auch andere Gegner auf uns warten. Trotzdem haben wir uns auch ja schon in der Vergangenheit gegen solche Gegner deutlich schwerer getan. Es war für uns wichtig, dass wir uns auf unser Spiel konzentrieren, dass wir den nächsten Schritt machen im hohen Pressing. Ich fand, da hatten wir ganz interessante Ballgewinne, da hätten wir noch das ein oder andere Tor mehr machen können. Es war halt schon ein paar Sachen dabei, die uns, glaube ich, weiter Selbstvertrauen geben sollten auf unserem Weg.
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2: Heute ist es immer wieder bewölkt, die Höchstwerte erreichen um die 23 Grad. Abends bilden sich erneut Wolken bei Werten von 17 bis 21 Grad. In der Nacht ist es locker bewölkt bei Tiefstwerten um die 12 Grad. Morgen ist bis zum Nachmittag der Himmel erneut bedeckt, die Sonne ist nicht zu sehen, bei Temperaturen von 13 bis 25 Grad.
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1: Diesmal mit Andy Bros. Der italienische DJ Andy Bros mit bürgerlichem Namen Antimo Agenziano ist seit den frühen 2000er Jahren in der elektronischen Musikszene aktiv. Über die Jahre hat er einen Stil entwickelt, der sich zwischen Indie-Dance, Afro-House, Deep-House sowie Melodic-House und Techno bewegt. Seine Sets verbinden treibende Grooves mit melodischen Elementen und Einflüssen aus Jazz, Soul und Funk. Veröffentlichungen erschienen unter anderem auf Labels wie Dynamic, Overdrive Music und Isolate, einem international ausgerichteten Label für melodischen House und Techno. 2024 gab Andy Bros dort sein Debüt mit der EP My Heart, Your Soul, Peace. Damit gehört er zu den KünstlerInnen, die den aktuellen Sound der melodischen Clubszene mitprägen. Jetzt auf PFM Andy Bros Feat Photographs mit This Great Nothing. Ein atmosphärischer Track mit bewegenden Vocals und ausdrucksstarken Pianomelodien. Die Kombination aus emotionalem Songwriting und melodischem House-Sound sorgt für eine eindringliche, tiefgehende Stimmung auf dem Dancefloor.
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0: Zunächst die Schlagzeilen. Hamburg sagt Nein zu Olympia, Rückenwind für Berliner Olympiaskeptiker. CDU fordert 250 Euro Bußgeld für Sticker auf Verkehrsschildern in Berlin. Bezirksstadtrat räumt Fehler bei Brandschutzkontrollen an TU Berlin ein. Und das Wetter heute bewölkt bei maximal 23 Grad.
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0: Im Studio Matthias Kajalis. Schönen guten Morgen. Hamburg sagte erneut Nein zu Olympia. Rund 55% der Bürgerinnen und Bürger haben sich in einem Referendum gegen eine Bewerbung für die Spiele 2036, 40 oder 44 ausgesprochen. Nach 2015 bereits das zweite klare Votum gegen Olympia. Auch in Berlin wird das Ergebnis aufmerksam registriert, denn hier laufen bereits Vorbereitungen für ein mögliches Volksbegehren gegen eine Olympia-Bewerbung. Im Rennen um eine Olympia-Bewerbung bleiben nun Berlin, München und die Rhein-Ruhr-Region. Die Berliner CDU fordert ein härteres Vorgehen gegen Sticker auf Verkehrsschildern. Vorgesehen ist ein Bußgeld von mindestens 250 Euro für das Bekleben von Verkehrszeichen. Begründet wird das mit Unfallrisiken und hohen Kosten, da teils ganze Schilder ausgetauscht werden müssen. Kritiker aus Wissenschaft und Fanszene bezweifeln jedoch, dass strengere Strafen das Problem lösen. Stickerkleben sei schwer zu kontrollieren und oft Teil von Fanrivalitäten im Stadtbild. Die CDU kündigt zugleich einen Dialog mit Vereinen und Fans an. Die TU hat ihr Hauptgebäude seit dem 9. Mai wegen Baumängeln geschlossen. Nun räumt der zuständige Bezirksstadtrat Fehler bei Brandschutzkontrollen ein. Diese seien zeitweise wegen Personalmangels kaum durchgeführt und später vor allem auf private Einrichtungen konzentriert worden. Dadurch sei man bei öffentlichen Gebäuden von einer falschen Annahme ausgegangen. Rund 350 Lehrveranstaltungen pro Woche müssen derzeit verlegt oder digital stattfinden. Ein Termin für die Wiedereröffnung ist offen. Nach großem Andrang und technischen Problemen ist die neu eröffnete Mokka-Milch-Eisbar an der Karl-Marx-Allee schon wieder geschlossen. Nur 3 Tage nach dem Comeback sorgte eine defekte Kaffeemaschine, Stromausfälle und der enorme Besucheransturm für den vorläufigen Stopp des Betriebs. Die Betreiber wollen die Pause nun nutzen, um Technik und Abläufe zu verbessern. Eine Wiedereröffnung ist für den 12. Juni geplant. Soweit das Neueste aus unserer Stadt, das Wichtigste aus Deutschland, Europa und der Welt wieder im nächsten Pure FM News Update in einer halben Stunde.
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0: Heute ist es immer wieder bewölkt, die Höchstwerte erreichen um die 23 Grad. Abends bilden sich erneut Wolken bei Werten von 17 bis 21 Grad. In der Nacht ist es locker bewölkt bei Tiefstwerten um die 12 Grad. Morgen ist bis zum Nachmittag der Himmel erneut bedeckt, die Sonne ist nicht zu sehen, bei Temperaturen von 13 bis 25 Grad.
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1: Im Studio Matthias, hallo.
2: Gute Nachrichten für die Clubszene. Musikclubs sollen künftig baurechtlich als Kulturorte gelten und nicht mehr als reine Vergnügungsstätten wie Spielhallen oder Wettbüros. Das Bundeskabinett hat beschlossen, Clubs damit klar von diesen Angeboten abzugrenzen. Ziel sei es, die Live-Musik und Clubkultur besser zu schützen und zu stärken. Künftig könnten Clubs dadurch auch in bestimmten Wohn- und Mischgebieten leichter zugelassen werden. Allerdings weiterhin mit Auflagen wie Lärmschutz. Kulturstaatsminister Wolfram Weimer spricht von einem wichtigen Schritt für die Kreativwirtschaft und das kulturelle Leben in Deutschland. Das Wurzelfestival, präsentiert von 106.8 Pure FM, findet von Donnerstag bis Sonntag in Niedergörsdorf statt und ist auch in der Epic-App verfügbar. Dort kannst du sehen, wo du dich gerade auf dem Gelände befindest, deinen persönlichen Timetable zusammenstellen und mit Freunden vor Ort in Kontakt bleiben. Die App ist für Android und iPhone erhältlich. 106.8 Pure FM berichtet von Donnerstag bis Sonntag live vom Zurück zu den Wurzeln-Festival und überträgt den Märchenwald-Floor direkt live vom Festivalgelände. Apple Music baut sein Club-Live-Modul weiter aus. Nach dem EDC Las Vegas veröffentlicht nun auch das Warehouse Project künftig DJ-Sets auf der Plattform. Die Mixes sollen weltweit kostenlos abrufbar sein, später auch inklusive geplanter Extras für EventbesucherInnen.
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Kemet, die antike Bezeichnung Ägyptens, steht für eine Kultur, in der Klang und Frequenzen eine besondere, fast mystische

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1: Im Studio Matthias Kajales.
2: Eine Mehrheit der Deutschen sieht keinen Vorteil für die Union durch einen Kanzlerwechsel. Laut einer Forsa-Umfrage glauben 53%, dass die CDU-CSU mit Friedrich Merz nicht schlechter dasteht als mit einem anderen Kanzler. Spekulationen über einen möglichen Wechsel wiesen führende CDU-Politiker zuletzt zurück. Neuer Streit in der Koalition um das BAföG. Forschungsministerin Dorothea Bär von der CSU rechnet nicht mehr mit einer schnellen Erhöhung der Studienförderung. Die SPD widerspricht und pocht auf die im Koalitionsvertrag vereinbarte Reform. Das Ministerium hält weiter am geplanten Start zum Wintersemester 2026/27 fest. Hamburg wird sich nicht um die Olympischen Spiele bewerben. Bei einem Bürgerentscheid haben 54,9% gegen die Olympiapläne des Senats gestimmt. Damit scheitert eine Hamburger Bewerbung bereits zum zweiten Mal nach 2015 am Votum der Bevölkerung. Bürgermeister Peter Tschentscher zeigte sich enttäuscht, kündigte aber an, das Ergebnis zu respektieren und die Bewerbung zurückzuziehen. Im Rennen um eine deutsche Olympiabewerbung bleiben nun Berlin, München und die Rhein-Ruhr-Region. Jetzt kann die Fußball-WM kommen. Die deutsche Nationalmannschaft hat ihr letztes Testspiel vor dem Abflug in die USA deutlich gewonnen, mit 4:0 gegen Finnland. Morgen fliegt die Mannschaft nach Chicago und will im besten Falle mit dem WM-Pokal zurückkommen. Kapitän Joshua Kimmich hat den Sieg nach dem Spiel so eingeordnet.
3: Ja, natürlich war das jetzt nicht der Top-Gegner. Natürlich werden da bei der WM dann auch andere Gegner auf uns warten. Trotzdem haben wir uns auch ja schon in der Vergangenheit gegen solche Gegner deutlich schwerer getan. Es war für uns wichtig, dass wir uns auf unser Spiel konzentrieren, dass wir den nächsten Schritt machen im hohen Pressing. Ich fand, da hatten wir ganz interessante Ballgewinne, da hätten wir noch das ein oder andere Tor mehr machen können. Es war halt schon ein paar Sachen dabei, die uns, glaube ich, weiter Selbstvertrauen geben sollten auf unserem Weg.
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2: Heute ist es immer wieder bewölkt, die Höchstwerte erreichen um die 23 Grad. Abends bilden sich erneut Wolken bei Werten von 17 bis 21 Grad. In der Nacht ist es locker bewölkt bei Tiefstwerten um die 12 Grad. Morgen ist bis zum Nachmittag der Himmel erneut bedeckt, die Sonne ist nicht zu sehen, bei Temperaturen von 13 bis 25 Grad.

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1: Diesmal mit Ackermann, I Know What To Do. Ackermann veröffentlicht mit I Know What To Do eine neue EP auf dem Label Seven und baut damit seinen umfangreichen Katalog weiter aus. Der deutsche Produzent ist seit über 15 Jahren aktiv und war zuletzt bereits auf der ersten Compilation des Queer- und Flinter-fokussierten Imprints vertreten. Auch auf der aktuellen EP zeigt er seinen vielseitigen Ansatz zwischen House, Techno und breakigen Einflüssen, geprägt von präzisem Sampling, markanten Drums und einer klaren Club-Ausrichtung. Unterstützt wird das Release von zwei namenhaften Remixern. T-Tron bringt eine Detroit-inspirierte Interpretation ein, während Synthvi dem Material mit ihrem charakteristischen House- und Techno-Sound eine eigene Handschrift verleiht. I Know What To Do von Ackermann, erschienen auf Seven, ist auf allen gängigen Download- und Streaming-Plattformen erhältlich.
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0: Zunächst die Schlagzeilen. Hamburg sagt Nein zu Olympia, Rückenwind für Berliner Olympiaskeptiker. CDU fordert 250 Euro Bußgeld für Sticker auf Verkehrsschildern in Berlin. Bezirksstadtrat räumt Fehler bei Brandschutzkontrollen an TU Berlin ein. Und das Wetter heute bewölkt bei maximal 23 Grad.
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0: Im Studio Matthias Kajalis. Schönen guten Morgen. Hamburg sagte erneut Nein zu Olympia. Rund 55% der Bürgerinnen und Bürger haben sich in einem Referendum gegen eine Bewerbung für die Spiele 2036, 40 oder 44 ausgesprochen. Nach 2015 bereits das zweite klare Votum gegen Olympia. Auch in Berlin wird das Ergebnis aufmerksam registriert, denn hier laufen bereits Vorbereitungen für ein mögliches Volksbegehren gegen eine Olympia-Bewerbung. Im Rennen um eine Olympia-Bewerbung bleiben nun Berlin, München und die Rhein-Ruhr-Region. Die Berliner CDU fordert ein härteres Vorgehen gegen Sticker auf Verkehrsschildern. Vorgesehen ist ein Bußgeld von mindestens 250 Euro für das Bekleben von Verkehrszeichen. Begründet wird das mit Unfallrisiken und hohen Kosten, da teils ganze Schilder ausgetauscht werden müssen. Kritiker aus Wissenschaft und Fanszene bezweifeln jedoch, dass strengere Strafen das Problem lösen. Stickerkleben sei schwer zu kontrollieren und oft Teil von Fanrivalitäten im Stadtbild. Die CDU kündigt zugleich einen Dialog mit Vereinen und Fans an. Die TU hat ihr Hauptgebäude seit dem 9. Mai wegen Baumängeln geschlossen. Nun räumt der zuständige Bezirksstadtrat Fehler bei Brandschutzkontrollen ein. Diese seien zeitweise wegen Personalmangels kaum durchgeführt und später vor allem auf private Einrichtungen konzentriert worden. Dadurch sei man bei öffentlichen Gebäuden von einer falschen Annahme ausgegangen. Rund 350 Lehrveranstaltungen pro Woche müssen derzeit verlegt oder digital stattfinden. Ein Termin für die Wiedereröffnung ist offen. Nach großem Andrang und technischen Problemen ist die neu eröffnete Mokka-Milch-Eisbar an der Karl-Marx-Allee schon wieder geschlossen. Nur 3 Tage nach dem Comeback sorgte eine defekte Kaffeemaschine, Stromausfälle und der enorme Besucheransturm für den vorläufigen Stopp des Betriebs. Die Betreiber wollen die Pause nun nutzen, um Technik und Abläufe zu verbessern. Eine Wiedereröffnung ist für den 12. Juni geplant. So wird das Neueste aus unserer Stadt, das Wichtigste aus Deutschland, Europa und der Welt wieder im nächsten Pure FM News Update in einer halben Stunde.
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0: Heute ist es immer wieder bewölkt, die Höchstwerte erreichen um die 23 Grad. Abends bilden sich erneut Wolken bei Werten von 17 bis 21 Grad. In der Nacht ist es locker bewölkt bei Tiefstwerten um die 12 Grad. Morgen ist bis zum Nachmittag der Himmel erneut bedeckt, die Sonne ist nicht zu sehen, bei Temperaturen von 13 bis 25 Grad.

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1: Diesmal mit Crystal Waters, Gypsy Woman. 1991 veröffentlichte Crystal Waters mit Gypsy Woman einen House-Klassiker, der bis heute zu den bedeutendsten Tracks des Genres zählt. Der Song erschien als erste Single aus ihrem Debütalbum Surprise auf Mercury Records und wurde von den Basement Boys produziert. Die Lyrics, die Waters gemeinsam mit Neil Conway schrieb, erzählen die Geschichte einer obdachlosen Frau, die trotz ihrer schwierigen Lebensumstände stolz und selbstbewusst bleibt. Die eingängige Melodie mit dem La-da-di, La-da-da-Refrain und das markante Keyboard-Riff machten den Song zu einem weltweiten Hit. Gypsy Woman erreichte Platz 8 der US Billboard Hot 100 und führte die Charts in mehreren europäischen Ländern an, darunter Belgien, Italien, die Niederlande, Spanien und die Schweiz. Das Rolling Stone Magazine listete den Song 2022 unter den 200 Greatest Dance Songs of All Time. Jetzt auf Pure FM, Crystal Waters, Gypsy Woman.
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1: Im Studio Matthias Kajales.
2: Eine Mehrheit der Deutschen sieht keinen Vorteil für die Union durch einen Kanzlerwechsel. Laut einer Forsa-Umfrage glauben 53%, dass die CDU-CSU mit Friedrich Merz nicht schlechter dasteht als mit einem anderen Kanzler. Spekulationen über einen möglichen Wechsel wiesen führende CDU-Politiker zuletzt zurück. Neuer Streit in der Koalition um das BAföG. Forschungsministerin Dorothea Bär von der CSU rechnet nicht mehr mit einer schnellen Erhöhung der Studienförderung. Die SPD widerspricht und pocht auf die im Koalitionsvertrag vereinbarte Reform. Das Ministerium hält weiter am geplanten Start zum Wintersemester 2026/27 fest. Hamburg wird sich nicht um die Olympischen Spiele bewerben. Bei einem Bürgerentscheid haben 54,9% gegen die Olympiapläne des Senats gestimmt. Damit scheitert eine Hamburger Bewerbung bereits zum zweiten Mal nach 2015 am Votum der Bevölkerung. Bürgermeister Peter Tschentscher zeigte sich enttäuscht, kündigte aber an, das Ergebnis zu respektieren und die Bewerbung zurückzuziehen. Im Rennen um eine deutsche Olympiabewerbung bleiben nun Berlin, München und die Rhein-Ruhr-Region. Jetzt kann die Fußball-WM kommen. Die deutsche Nationalmannschaft hat ihr letztes Testspiel vor dem Abflug in die USA deutlich gewonnen, mit 4:0 gegen Finnland. Morgen fliegt die Mannschaft nach Chicago und will im besten Falle mit dem WM-Pokal zurückkommen. Kapitän Joshua Kimmich hat den Sieg nach dem Spiel so eingeordnet.
3: Ja, natürlich war das jetzt nicht der Top-Gegner. Natürlich werden da bei der WM dann auch andere Gegner auf uns warten. Trotzdem haben wir uns auch ja schon in der Vergangenheit gegen solche Gegner deutlich schwerer getan. Es war für uns wichtig, dass wir uns auf unser Spiel konzentrieren, dass wir den nächsten Schritt machen im hohen Pressing. Ich fand, da hatten wir ganz interessante Ballgewinne, da hätten wir noch das ein oder andere Tor mehr machen können. Es war halt schon ein paar Sachen dabei, die uns, glaube ich, weiter Selbstvertrauen geben sollten auf unserem Weg.
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2: Heute ist es immer wieder bewölkt, die Höchstwerte erreichen um die 23 Grad. Abends bilden sich erneut Wolken bei Werten von 17 bis 21 Grad. In der Nacht ist es locker bewölkt bei Tiefstwerten um die 12 Grad. Morgen ist bis zum Nachmittag der Himmel erneut bedeckt, die Sonne ist nicht zu sehen, bei Temperaturen von 13 bis 25 Grad.

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1: Diesmal Seco United. Das Berliner Kollektiv Seco United vereint Club Power mit Open Air Attitude und einem unverwechselbaren Style zwischen Street Fashion, Partykultur und kunstvollen Inszenierungen. Musikalisch reicht das Spektrum von treibendem House und trance-inspirierten Beats bis zu energiegeladenen Live-Acts, immer mit dem Fokus auf eine ausgelassene, tanzbare Stimmung. Zu den wiederkehrenden DJs und Live-KünstlerInnen zählen Pavelo Promelo, Dobel, Jaja, Fanny Brovskay und DJ Evissa. Ein Mix aus charismatischen PerformerInnen und versierten Selektoren, die die Handschrift des Kollektivs prägen. Ihre Heimatbasis liegt in Berlin mit Locations wie dem Sage Beat, dem Humboldt-Hain-Club oder Kooperationen mit dem Prince Charles. Gleichzeitig bringt Seco United ihre Shows auch in andere Städte, etwa ins Übel und Gefährlich in Hamburg oder ins Bootshaus in Köln. Mal als energiegeladenes Clubformat, mal als Fashion-Release-Party oder als exzessives Open-Air. Immer stylisch, immer tanzbar, immer ein bisschen mehr als nur eine Party.
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1: Nach dem Terroranschlag auf feiernde Menschen in Bielefeld ist der Attentäter zu lebenslanger Haft verurteilt worden. Das Düsseldorfer Oberlandesgericht sprach den 36-jährigen Syrer wegen vierfachen versuchten Mordes schuldig. Zudem stellt das Gericht die besondere Schwere der Schuld fest und ordnete Sicherheitsverwahrung an. Damit ist eine vorzeitige Entlassung nach 15 Jahren praktisch ausgeschlossen. Mehr dazu in den nächsten Nachrichten um 11 Uhr.
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1: RV Remix. Ein Remix ist eine neu interpretierte Version eines bestehenden Tracks. Dabei werden einzelne Elemente wie Vocals oder Melodien übernommen und mit neuen Beats, Sounds oder Strukturen kombiniert. In der elektronischen Musik ist der Remix ein kreatives Werkzeug. Er kann einen Track für den Club tanzbar machen, Genres verschmelzen oder einem Klassiker neues Leben einhauchen.
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1: Im Studio Matthias Kajales.
2: Eine Mehrheit der Deutschen sieht keinen Vorteil für die Union durch einen Kanzlerwechsel. Laut einer Forsa-Umfrage glauben 53%, dass die CDU/CSU mit Friedrich Merz nicht schlechter dasteht als mit einem anderen Kanzler. Spekulationen über einen möglichen Wechsel wiesen führende CDU-Politiker zuletzt zurück. Neuer Streit in der Koalition um das BAföG. Forschungsministerin Dorothea Bär von der CSU rechnet nicht mehr mit einer schnellen Erhöhung der Studienförderung. Die SPD widerspricht und pocht auf die im Koalitionsvertrag vereinbarte Reform. Das Ministerium hält weiter am geplanten Start zum Wintersemester 2026/27 fest. Hamburg wird sich nicht um die Olympischen Spiele bewerben. Bei einem Bürgerentscheid haben 54,9% gegen die Olympiapläne des Senats gestimmt. Damit scheitert eine Hamburger Bewerbung bereits zum zweiten Mal nach 2015 am Votum der Bevölkerung. Bürgermeister Peter Tschentscher zeigte sich enttäuscht, kündigte aber an, das Ergebnis zu respektieren und die Bewerbung zurückzuziehen. Im Rennen um eine deutsche Olympiabewerbung bleiben nun Berlin, München und die Rhein-Ruhr-Region. Jetzt kann die Fußball-WM kommen. Die deutsche Nationalmannschaft hat ihr letztes Testspiel vor dem Abflug in die USA deutlich gewonnen, mit 4:0 gegen Finnland. Morgen fliegt die Mannschaft nach Chicago und will im besten Falle mit dem WM-Pokal zurückkommen. Kapitän Joshua Kimmich hat den Sieg nach dem Spiel so eingeordnet.
3: Ja, natürlich war das jetzt nicht der Top-Gegner. Natürlich werden da bei der WM dann auch andere Gegner auf uns warten. Trotzdem haben wir uns auch ja schon in der Vergangenheit gegen solche Gegner deutlich schwerer getan. Es war für uns wichtig, dass wir uns auf unser Spiel konzentrieren, dass wir den nächsten Schritt machen im hohen Pressing. Ich fand, da hatten wir ganz interessante Ballgewinne, da hätten wir noch das ein oder andere Tor mehr machen können. Es war halt schon ein paar Sachen dabei, die uns, glaube ich, weiter Selbstvertrauen geben sollten auf unserem Weg.
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2: Heute ist es immer wieder bewölkt, die Höchstwerte erreichen um die 23 Grad. Abends bilden sich erneut Wolken bei Werten von 17 bis 21 Grad. In der Nacht ist es locker bewölkt bei Tiefstwerten um die 12 Grad. Morgen ist bis zum Nachmittag der Himmel erneut bedeckt, die Sonne ist nicht zu sehen, bei Temperaturen von 13 bis 25 Grad.

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1: Im Studio Matthias, hallo.
2: Gute Nachrichten für die Clubszene. Musikclubs sollen künftig baurechtlich als Kulturorte gelten und nicht mehr als reine Vergnügungsstätten wie Spielhallen oder Wettbüros. Das Bundeskabinett hat beschlossen, Clubs damit klar von diesen Angeboten abzugrenzen. Ziel sei es, die Live-Musik und Clubkultur besser zu schützen und zu stärken. Künftig könnten Clubs dadurch auch in bestimmten Wohn- und Mischgebieten leichter zugelassen werden. Allerdings weiterhin mit Auflagen wie Lärmschutz. Kulturstaatsminister Wolfram Weimer spricht von einem wichtigen Schritt für die Kreativwirtschaft und das kulturelle Leben in Deutschland.
1: Das Wurzelfestival, präsentiert von 106.8 Pure FM, findet von Donnerstag bis Sonntag in Niedergörsdorf statt und ist auch in der Epic-App verfügbar. Dort kannst du sehen, wo du dich gerade auf dem Gelände befindest, deinen persönlichen Timetable zusammenstellen und mit Freunden vor Ort in Kontakt bleiben. Die App ist für Android und iPhone erhältlich. 106.8 Pure FM berichtet von Donnerstag bis Sonntag live vom Zurück zu den Wurzeln-Festival und überträgt den Märchenwald-Floor direkt live vom Festivalgelände.
2: Apple Music baut sein Club-Live-Modul weiter aus. Nach dem EDC Las Vegas veröffentlicht nun auch das Warehouse Project künftig DJ-Sets auf der Plattform. Die Mixes sollen weltweit kostenlos abrufbar sein, später auch inklusive geplanter Extras für EventbesucherInnen.
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1: Im Studio Matthias Kajales.
2: Nach dem Terroranschlag auf feiernde Menschen in Bielefeld ist der Attentäter zu lebenslanger Haft verurteilt worden. Das Düsseldorfer Oberlandesgericht sprach den 36-jährigen Syrer wegen vierfachen versuchten Mordes schuldig. Zudem stellt das Gericht die besondere Schwere der Schuld fest und ordnete Sicherheitsverwahrung an. Damit ist eine vorzeitige Entlassung nach 15 Jahren praktisch ausgeschlossen. Neuer Streit in der Koalition um das BAföG. Forschungsministerin Dorothea Bär von der CSU rechnet nicht mehr mit einer schnellen Erhöhung der Studienförderung. Die SPD widerspricht und pocht auf die im Koalitionsvertrag vereinbarte Reform. Das Ministerium hält weiter am geplanten Start zum Wintersemester 2026/27 fest. Hamburg wird sich nicht um die Olympischen Spiele bewerben. Bei einem Bürgerentscheid haben 54,9% gegen die Olympiapläne des Senats gestimmt. Damit scheitert eine Hamburger Bewerbung bereits zum zweiten Mal nach 2015 am Votum der Bevölkerung. Bürgermeister Peter Tschentscher zeigte sich enttäuscht, kündigte aber an, das Ergebnis zu respektieren und die Bewerbung zurückzuziehen. Im Rennen um eine deutsche Olympiabewerbung bleiben nun Berlin, München und die Rhein-Ruhr-Region. Jetzt kann die Fußball-WM kommen. Die deutsche Nationalmannschaft hat ihr letztes Testspiel vor dem Abflug in die USA deutlich gewonnen, mit 4:0 gegen Finnland. Morgen fliegt die Mannschaft nach Chicago und will im besten Falle mit dem WM-Pokal zurückkommen. Kapitän Joshua Kimmich hat den Sieg nach dem Spiel so eingeordnet.
3: Ja, natürlich war das jetzt nicht der Top-Gegner. Natürlich werden da bei der WM dann auch andere Gegner auf uns warten. Trotzdem haben wir uns auch ja schon in der Vergangenheit gegen solche Gegner deutlich schwerer getan. Es war für uns wichtig, dass wir uns auf unser Spiel konzentrieren, dass wir den nächsten Schritt machen im hohen Pressing. Ich fand, da hatten wir ganz interessante Ballgewinne, da hätten wir noch das ein oder andere Tor mehr machen können. Es war heute schon ein paar Sachen dabei, die uns, glaube ich, weiter Selbstvertrauen geben sollten auf unserem Weg.
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1: Heute ist es immer wieder bewölkt, die Höchstwerte erreichen um die 23 Grad. Abends bilden sich erneut Wolken bei Werten von 17 bis 21 Grad. In der Nacht ist es locker bewölkt bei Tiefstwerten um die 12 Grad. Morgen ist bis zum Nachmittag der Himmel erneut bedeckt, die Sonne ist nicht zu sehen, bei Temperaturen von 13 bis 25 Grad.

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2: Diesmal mit B.O.T. Beans on Toast. Ist ein in London beheimatetes DJ- und Produzentenduo, bestehend aus Dan Calabrese aus Italien und Kaya Khan aus Pakistan. Kennengelernt haben sich die beiden in London, wo sie ihre unterschiedlichen kulturellen Hintergründe zu einem eigenständigen musikalischen Ansatz verschmolzen haben. Ihr Sound bewegt sich zwischen Indie-Dance, Deep-Tech, New-Disco und experimentellen Elementen, stets getragen von präzisem Groove, treibender Energie und überraschenden Details. B.O.T. setzen auf spielerische Strukturen, unerwartete Wendungen und eine klare Dynamik, die ihre Tracks sowohl clubtauglich als auch charakterstark machen. 2025 feierte das Duo sein Debüt auf dem Label Monaberry mit einem Release auf Herbert's Best. Weitere Veröffentlichungen erschienen unter anderem auf Magician on Duty, A Tribe Called Couture und Sounds of Kemet. Hinter der lockeren, experimentierfreudigen Attitude steht ein klarer Anspruch. B.O.T., Beans of Toast produzieren Musik mit Tiefe, Detailverliebtheit und internationalem Charakter. Energiegeladen, überraschend und stets mit einem Augenzwinkern. Jetzt auf 106.8 Pure FM Yesterday's Ghost von B.O.T. im Remix von Jim Ryder. Ein treibender, hypnotischer Track mit viel Groove und klarer Dancefloor-Energie.
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1: Der maskierte deutsche Produzent Clapton veröffentlicht mit Wanderer sein inzwischen fünftes Studioalbum und zeigt darauf einmal mehr, warum er seit Jahren zu den prägendsten Namen der Hausmusik gehört. Über 11 Tracks verbindet Clapton große Festival-Energie mit überraschend intimen Momenten und erweitert seinen Sound, ohne seine Handschrift zu verlieren. Wanderer ist ein selbstbewusstes, atmosphärisches Dance-Album, gemacht für den Club, aber genauso für den Moment danach.

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1: Im Studio Matthias Kajales.
2: Nach dem Terroranschlag auf feiernde Menschen in Bielefeld ist der Attentäter zu lebenslanger Haft verurteilt worden. Das Düsseldorfer Oberlandesgericht sprach den 36-jährigen Syrer wegen vierfachen versuchten Mordes schuldig. Zudem stellt das Gericht die besondere Schwere der Schuld fest und ordnete Sicherheitsverwahrung an. Damit ist eine vorzeitige Entlassung nach 15 Jahren praktisch ausgeschlossen. Neuer Streit in der Koalition um das BAföG. Forschungsministerin Dorothea Bär von der CSU rechnet nicht mehr mit einer schnellen Erhöhung der Studienförderung. Die SPD widerspricht und pocht auf die im Koalitionsvertrag vereinbarte Reform. Das Ministerium hält weiter am geplanten Start zum Wintersemester 2026/27 fest. Hamburg wird sich nicht um die Olympischen Spiele bewerben. Bei einem Bürgerentscheid haben 54,9% gegen die Olympiapläne des Senats gestimmt. Damit scheitert eine Hamburger Bewerbung bereits zum zweiten Mal nach 2015 am Votum der Bevölkerung. Bürgermeister Peter Tschentscher zeigte sich enttäuscht, kündigte aber an, das Ergebnis zu respektieren und die Bewerbung zurückzuziehen. Im Rennen um eine deutsche Olympiabewerbung bleiben nun Berlin, München und die Rhein-Ruhr-Region. Jetzt kann die Fußball-WM kommen. Die deutsche Nationalmannschaft hat ihr letztes Testspiel vor dem Abflug in die USA deutlich gewonnen, mit 4:0 gegen Finnland. Morgen fliegt die Mannschaft nach Chicago und will im besten Falle mit dem WM-Pokal zurückkommen. Kapitän Joshua Kimmich hat den Sieg nach dem Spiel so eingeordnet.
3: Ja, natürlich war das jetzt nicht der Top-Gegner. Natürlich werden da bei der WM dann auch andere Gegner auf uns warten. Trotzdem haben wir uns auch ja schon in der Vergangenheit gegen solche Gegner deutlich schwerer getan. Es war für uns wichtig, dass wir uns auf unser Spiel konzentrieren, dass wir den nächsten Schritt machen im hohen Pressing. Ich fand, da hatten wir ganz interessante Ballgewinne, da hätten wir noch das ein oder andere Tor mehr machen können. Es war heute schon ein paar Sachen dabei, die uns, glaube ich, weiter Selbstvertrauen geben sollten auf unserem Weg.
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1: Heute ist es immer wieder bewölkt, die Höchstwerte erreichen um die 23 Grad. Abends bilden sich erneut Wolken bei Werten von 17 bis 21 Grad. In der Nacht ist es locker bewölkt bei Tiefstwerten um die 12 Grad. Morgen ist bis zum Nachmittag der Himmel erneut bedeckt, die Sonne ist nicht zu sehen, bei Temperaturen von 13 bis 25 Grad.

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1: Im Studio Matthias, hallo.
2: Gute Nachrichten für die Clubszene. Musikclubs sollen künftig baurechtlich als Kulturorte gelten und nicht mehr als reine Vergnügungsstätten wie Spielhallen oder Wettbüros. Das Bundeskabinett hat beschlossen, Clubs damit klar von diesen Angeboten abzugrenzen. Ziel sei es, die Live-Musik und Clubkultur besser zu schützen und zu stärken. Künftig könnten Clubs dadurch auch in bestimmten Wohn- und Mischgebieten leichter zugelassen werden. Allerdings weiterhin mit Auflagen wie Lärmschutz. Kulturstaatsminister Wolfram Weimer spricht von einem wichtigen Schritt für die Kreativwirtschaft und das kulturelle Leben in Deutschland. Das Wurzelfestival, präsentiert von 106.8 Pure FM, findet von Donnerstag bis Sonntag in Niedergörsdorf statt und ist auch in der Epic-App verfügbar. Dort kannst du sehen, wo du dich gerade auf dem Gelände befindest, deinen persönlichen Timetable zusammenstellen und mit Freunden vor Ort in Kontakt bleiben. Die App ist für Android und iPhone erhältlich. 106.8 Pure FM berichtet von Donnerstag bis Sonntag live vom Zurück zu den Wurzeln-Festival und überträgt den Märchenwald-Floor direkt live vom Festivalgelände. Apple Music baut sein Club-Live-Modul weiter aus. Nach dem EDC Las Vegas veröffentlicht nun auch das Warehouse Project künftig DJ-Sets auf der Plattform. Die Mixes sollen weltweit kostenlos abrufbar sein, später auch inklusive geplanter Extras für EventbesucherInnen.
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1: Im Studio Matthias Kajales.
2: Nach dem Terroranschlag auf feiernde Menschen in Bielefeld ist der Attentäter zu lebenslanger Haft verurteilt worden. Das Düsseldorfer Oberlandesgericht sprach den 36-jährigen Syrer wegen vierfachen versuchten Mordes schuldig. Zudem stellt das Gericht die besondere Schwere der Schuld fest und ordnete Sicherheitsverwahrung an. Damit ist eine vorzeitige Entlassung nach 15 Jahren praktisch ausgeschlossen. Neuer Streit in der Koalition um das BAföG. Forschungsministerin Dorothea Bär von der CSU rechnet nicht mehr mit einer schnellen Erhöhung der Studienförderung. Die SPD widerspricht und pocht auf die im Koalitionsvertrag vereinbarte Reform. Das Ministerium hält weiter am geplanten Start zum Wintersemester 2026/27 fest. Hamburg wird sich nicht um die Olympischen Spiele bewerben. Bei einem Bürgerentscheid haben 54,9% gegen die Olympiapläne des Senats gestimmt. Damit scheitert eine Hamburger Bewerbung bereits zum zweiten Mal nach 2015 am Votum der Bevölkerung. Bürgermeister Peter Tschentscher zeigte sich enttäuscht, kündigte aber an, das Ergebnis zu respektieren und die Bewerbung zurückzuziehen. Im Rennen um eine deutsche Olympiabewerbung bleiben nun Berlin, München und die Rhein-Ruhr-Region. Jetzt kann die Fußball-WM kommen. Die deutsche Nationalmannschaft hat ihr letztes Testspiel vor dem Abflug in die USA deutlich gewonnen, mit 4:0 gegen Finnland. Morgen fliegt die Mannschaft nach Chicago und will im besten Falle mit dem WM-Pokal zurückkommen. Kapitän Joshua Kimmich hat den Sieg nach dem Spiel so eingeordnet.
3: Ja, natürlich war das jetzt nicht der Top-Gegner. Natürlich werden da bei der WM dann auch andere Gegner auf uns warten. Trotzdem haben wir uns auch ja schon in der Vergangenheit gegen solche Gegner deutlich schwerer getan. Es war für uns wichtig, dass wir uns auf unser Spiel konzentrieren, dass wir den nächsten Schritt machen im hohen Pressing. Ich fand, da hatten wir ganz interessante Ballgewinne, da hätten wir noch das ein oder andere Tor mehr machen können. Es war heute schon ein paar Sachen dabei, die uns, glaube ich, weiter Selbstvertrauen geben sollten auf unserem Weg.
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1: Heute ist es immer wieder bewölkt, die Höchstwerte erreichen um die 23 Grad. Abends bilden sich erneut Wolken bei Werten von 17 bis 21 Grad. In der Nacht ist es locker bewölkt bei Tiefstwerten um die 12 Grad. Morgen ist bis zum Nachmittag der Himmel erneut bedeckt, die Sonne ist nicht zu sehen, bei Temperaturen von 13 bis 25 Grad.

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1: Baby Break. Ein Break ist eine Stelle im Track, an der der Beat aussetzt, oft für wenige Sekunden, manchmal länger. In dieser Pause bleiben meist nur Melodie, Flächen oder Effekte hörbar. Breaks bauen Spannung auf und leiten oft den nächsten Drop oder Höhepunkt im Track ein, besonders typisch im House, Techno oder Drum and Bass.
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1: Im Studio Matthias Kajales.
2: Nach dem Terroranschlag auf feiernde Menschen in Bielefeld ist der Attentäter zu lebenslanger Haft verurteilt worden. Das Düsseldorfer Oberlandesgericht sprach den 36-jährigen Syrer wegen vierfachen versuchten Mordes schuldig. Zudem stellt das Gericht die besondere Schwere der Schuld fest und ordnete Sicherheitsverwahrung an. Damit ist eine vorzeitige Entlassung nach 15 Jahren praktisch ausgeschlossen. Neuer Streit in der Koalition um das BAföG. Forschungsministerin Dorothea Bär von der CSU rechnet nicht mehr mit einer schnellen Erhöhung der Studienförderung. Die SPD widerspricht und pocht auf die im Koalitionsvertrag vereinbarte Reform. Das Ministerium hält weiter am geplanten Start zum Wintersemester 2026/27 fest. Hamburg wird sich nicht um die Olympischen Spiele bewerben. Bei einem Bürgerentscheid haben 54,9% gegen die Olympiapläne des Senats gestimmt. Damit scheitert eine Hamburger Bewerbung bereits zum zweiten Mal nach 2015 am Votum der Bevölkerung. Bürgermeister Peter Tschentscher zeigte sich enttäuscht, kündigte aber an, das Ergebnis zu respektieren und die Bewerbung zurückzuziehen. Im Rennen um eine deutsche Olympiabewerbung bleiben nun Berlin, München und die Rhein-Ruhr-Region. Jetzt kann die Fußball-WM kommen. Die deutsche Nationalmannschaft hat ihr letztes Testspiel vor dem Abflug in die USA deutlich gewonnen, mit 4:0 gegen Finnland. Morgen fliegt die Mannschaft nach Chicago und will im besten Falle mit dem WM-Pokal zurückkommen. Kapitän Joshua Kimmich hat den Sieg nach dem Spiel so eingeordnet.
3: Ja, natürlich war das jetzt nicht der Top-Gegner. Natürlich werden da bei der WM dann auch andere Gegner auf uns warten. Trotzdem haben wir uns auch ja schon in der Vergangenheit gegen solche Gegner deutlich schwerer getan. Es war für uns wichtig, dass wir uns auf unser Spiel konzentrieren, dass wir den nächsten Schritt machen im hohen Pressing. Ich fand, da hatten wir ganz interessante Ballgewinne, da hätten wir noch das ein oder andere Tor mehr machen können. Es war heute schon ein paar Sachen dabei, die uns, glaube ich, weiter Selbstvertrauen geben sollten auf unserem Weg.
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1: Heute ist es immer wieder bewölkt, die Höchstwerte erreichen um die 23 Grad. Abends bilden sich erneut Wolken bei Werten von 17 bis 21 Grad. In der Nacht ist es locker bewölkt bei Tiefstwerten um die 12 Grad. Morgen ist bis zum Nachmittag der Himmel erneut bedeckt, die Sonne ist nicht zu sehen, bei Temperaturen von 13 bis 25 Grad.

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1: Der Görlitzer Park in Kreuzberg muss nachts zunächst wieder geöffnet werden. Das hat das Verwaltungsgericht Berlin im Eilverfahren entschieden. Ein Gerichtssprecher bestätigte eine entsprechende Mitteilung soeben der klagenden Initiative. Mehr dazu in den nächsten Nachrichten.
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1: Diesmal mit Fieg. Fieg steht für Future Eternal Companion und beschreibt damit die zeitlose Kraft von Musik. Der Künstler stammt aus Ciudad Juárez in Mexiko und ist dort fest in der elektronischen Musikszene verankert. Er spielte bereits im Hardpop, einem der wichtigsten Clubs des Landes. Seit 2012 veröffentlicht er kontinuierlich eigene Produktionen. Seine Single Evil Touch brachte ihm internationale Aufmerksamkeit und ebnete den Weg für Releases auf Labels wie Renaissance Music, Mood Music oder Urge to Dance, sowie aus seinem eigenen Label Anathema Records. Mit Showcases in Städten wie Amsterdam und Mexiko-Stadt baut Fieg seine internationale Präsenz weiter aus. Jetzt auf Pure FM, Fieg, Here to Flow, überzeugt mit einem treibenden Groove, klaren Melodielinien und einer atmosphärischen Tiefe.
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1: Zunächst die Schlagzeilen. Gericht Görlitzer Park muss vorerst offen bleiben. CDU fordert 250 Euro Bußgeld für Sticker auf Verkehrsschildern in Berlin. Bezirksstadtrat räumt Fehler bei Brandschutzkontrollen an TU Berlin ein. Und das Wetter heute bewölkt bei maximal 23 Grad.
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1: Im Studio Matthias Kajanis. Schönen guten Tag. Der Görlitzer Park in Kreuzberg muss zunächst nachts wieder geöffnet werden. Das hat das Verwaltungsgericht Berlin im Eilverfahren entschieden. Ein Gerichtssprecher bestätigte eine entsprechende Mitteilung der klagenden Initiative. Die Berliner CDU fordert ein härteres Vorgehen gegen Sticker auf Verkehrsschildern. Vorgesehen ist ein Bußgeld von mindestens 250 Euro für das Bekleben von Verkehrszeichen. Begründet wird das mit Unfallrisiken und hohen Kosten, da teils ganze Schilder ausgetauscht werden müssen. Kritiker aus Wissenschaft und Fanszene bezweifeln jedoch, dass strengere Strafen das Problem lösen. Stickerkleben sei schwer zu kontrollieren und oft Teil von Fanrivalitäten im Stadtbild. Die CDU kündigt zugleich einen Dialog mit Vereinen und Fans an. Die TU hat ihr Hauptgebäude seit dem 9. Mai wegen Baumängeln geschlossen. Nun räumt der zuständige Bezirksstadtrat Fehler bei Brandschutzkontrollen ein. Diese seien zeitweise wegen Personalmangels kaum durchgeführt und später vor allem auf private Einrichtungen konzentriert worden. Dadurch sei man bei öffentlichen Gebäuden von einer falschen Annahme ausgegangen. Rund 350 Lehrveranstaltungen pro Woche müssen derzeit verlegt oder digital stattfinden. Ein Termin für die Wiedereröffnung ist offen. Nach großem Andrang und technischen Problemen ist die neu eröffnete Mokka-Milch-Eisbar an der Karl-Marx-Allee schon wieder geschlossen. Nur 3 Tage nach dem Comeback sorgte eine defekte Kaffeemaschine, Stromausfälle und der enorme Besucheransturm für den vorläufigen Stopp des Betriebs. Die Betreiber wollen die Pause nun nutzen, um Technik und Abläufe zu verbessern. Eine Wiedereröffnung ist für den 12. Juni geplant. So war das Neueste aus unserer Stadt, das Wichtigste aus Deutschland, Europa und der Welt wieder im nächsten Pure FM News Update in einer halben Stunde.
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1: Heute ist es immer wieder bewölkt, die Höchstwerte erreichen um die 23 Grad. Abends bilden sich erneut Wolken bei Werten von 17 bis 21 Grad. In der Nacht ist es locker bewölkt bei Tiefstwerten um die 12 Grad. Morgen ist bis zum Nachmittag der Himmel erneut bedeckt, die Sonne ist nicht zu sehen, bei Temperaturen von 13 bis 25 Grad.

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1: Im Studio Matthias Kajales.
2: Der Iran hat die Gespräche mit den USA ausgesetzt. Nach Angaben der iranischen Nachrichtenagentur Tasnim reagiert Teheran damit auf die anhaltenden israelischen Angriffe im Libanon. Der Iran wirft Israel vor, Bedingungen für einen Waffenstillstand verletzt zu haben. Zudem berichtet Tasnim, dass der Iran und verbündete Gruppen in der Region eine vollständige Sperrung der Straße von Hormuz planen. Eine unabhängige Bestätigung dafür liegt bislang nicht vor. Neuer Streit in der Koalition um das BAföG. Forschungsministerin Dorothea Bär von der CSU rechnet nicht mehr mit einer schnellen Erhöhung der Studienförderung. Die SPD widerspricht und pocht auf die im Koalitionsvertrag vereinbarte Reform. Das Ministerium hält weiter am geplanten Start zum Wintersemester 2026/27 fest. Nach dem Terroranschlag auf feiernde Menschen in Bielefeld ist der Attentäter zu lebenslanger Haft verurteilt worden. Das Düsseldorfer Oberlandesgericht sprach den 36-jährigen Syrer wegen vierfachen versuchten Mordes schuldig. Zudem stellt das Gericht die besondere Schwere der Schuld fest und ordnete Sicherheitsverwahrung an. Damit ist eine vorzeitige Entlassung nach 15 Jahren praktisch ausgeschlossen. Jetzt kann die Fußball-WM kommen. Die deutsche Nationalmannschaft hat ihr letztes Testspiel vor dem Abflug in die USA deutlich gewonnen, mit 4:0 gegen Finnland. Morgen fliegt die Mannschaft nach Chicago und will im besten Falle mit dem WM-Pokal zurückkommen. Kapitän Joshua Kimmich hat den Sieg nach dem Spiel so eingeordnet.
3: Ja, natürlich war das jetzt nicht der Top-Gegner. Natürlich werden da bei der WM dann auch andere Gegner auf uns warten. Trotzdem haben wir uns auch ja schon in der Vergangenheit gegen solche Gegner deutlich schwerer getan. Es war für uns wichtig, dass wir uns auf unser Spiel konzentrieren, dass wir den nächsten Schritt machen im hohen Pressing. Ich fand, da hatten wir ganz interessante Ballgewinne, da hätten wir noch das ein oder andere Tor mehr machen können. Es war heute schon ein paar Sachen dabei, die uns, glaube ich, weiter Selbstvertrauen geben sollten auf unserem Weg.
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1: Heute ist es immer wieder bewölkt, die Höchstwerte erreichen um die 23 Grad. Abends bilden sich erneut Wolken bei Werten von 17 bis 21 Grad. In der Nacht ist es locker bewölkt bei Tiefstwerten um die 12 Grad. Morgen ist bis zum Nachmittag der Himmel erneut bedeckt, die Sonne ist nicht zu sehen bei Temperaturen von 13 bis 25 Grad.

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1: Diesmal 240 Kilometer die Stunde. Das Berliner Kollektiv 240 Kilometer die Stunde steht für kompromisslosen, treibenden Techno mit maximaler Energie. Ihre Veranstaltungen am Sage Beach verbinden Open-Air-Atmosphäre direkt an der Spree mit druckvollen Sets, die oft bis in die Nacht gehen. Die Crew legt Wert auf ein ausgewähltes Line-Up aus lokalen und internationalen Artists, angeführt von ihren eigenen Residents Adrian Mills, Fumi und Wilderich, die sich zwischen hypnotischen Grooves und brachialen Peak-Time-Sounds bewegen. Neben dem Sage Beach ist 240 Kilometer die Stunde auch in anderen Locations aktiv. Etwa im Club Ost mit der energiegeladenen Face-to-Face-Reihe. Auch außerhalb Berlins mischt das Kollektiv mit, zum Beispiel im Zoom Frankfurt, wo internationale Headliner und die eigenen Residents für volle Tanzflächen sorgen. Der Name ist Programm. Hier geht es um Geschwindigkeit, Intensität und den kollektiven Rausch auf dem Dancefloor.
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1: Diesmal mit Agustin Giri. Der aus Argentinien stammende DJ und Musikproduzent Agustin Giri wuchs in Mar del Plata auf und entwickelte früh eine enge Verbindung zur elektronischen Musik. Mit eigenen Produktionen machte er sich zunächst in der lokalen Szene einen Namen und gewann schnell auch international an Aufmerksamkeit. In Argentinien spielte er in renommierten Clubs und teilte sich die Bühne mit KünstlerInnen wie Artbat oder Adriatic. Mit wachsender Nachfrage folgten Touren durch Spanien, Dänemark, Dubai und Mexiko, mit denen er sein Publikum international weiter ausbaute. Als Produzent veröffentlichte Agustin Giri auf verschiedenen Labels im Bereich Indie sowie Melodic House und Techno. Der Kontakt zum Istanbuler Label Isolate entstand 2023 mit dem Track Interruptus. 2024 folgte die Space Jungle EP. Weitere Releases erschienen unter anderem auf dem in Berlin ansässigen Label Kiosk ID. Jetzt auf 106.8 PFM Permanent von Agustin Giri und Gesbona im Robak Vroome Remix. Ein tiefgroovender organischer Rework mit hypnotischer Spannung und klarer Club-DNA.
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0: Zunächst die Schlagzeilen. Gericht Görlitzer Park muss vorerst offen bleiben. Berlin prüft KI-Videoüberwachung im Straßenraum. Ex-Staatssekretär Hund erhält 50.000 Euro Übergangsgeld. Und das Wetter ist in die Nacht bewölkt, die Tiefstwerte sinken auf 13 Grad.
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0: Im Studio Matthias Kajanis, schönen guten Tag. Der Görlitzer Park in Kreuzberg muss zunächst nachts wieder geöffnet werden. Das hat das Verwaltungsgericht Berlin im Eilverfahren entschieden. Ein Gerichtssprecher bestätigte eine entsprechende Mitteilung der klagenden Initiative. In Berlin könnte KI-gestützte Videoüberwachung künftig auch am Jüdischen Museum erprobt werden, wie Innensenatorin Iris Spranger mitteilte. Geplant sind Pilotprojekte am Roten Rathaus, an der Senatsinnenverwaltung sowie an Kriminalitätsschwerpunkten wie Cottbusser Tor und Warschauer Brücke. Die KI soll auffällige Bewegungen erkennen und Einsatzkräfte alarmieren. Kritiker warnen vor Datenschutz und Fehlalarm. Der frühere Berliner Digitalstaatssekretär Matthias Hund erhält nach seiner Entlassung rund 50.000 Euro Übergangsgeld. Trotz nur 69 Tagen im Amt wird es laut Gesetz für 6 Monate gezahlt. Die ursprünglich genannte Summe von bis zu 72.000 Euro wurde korrigiert. Hertha BSC hat einen neuen Hauptsponsor. Ab 1. Juli rückt die Sparda Bank Berlin auf die Trikotbrust. Der Vertrag läuft bis 2030. Der bisherige Sponsor Checkcars24 ist raus. Zudem kündigt der Club soziale Projekte mit regionalem Fokus an. Soweit das Neueste aus unserer Stadt, das Wichtigste aus Deutschland, Europa und der Welt wieder im nächsten Pure FM News Update in einer halben Stunde.
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0: Heute ist es immer wieder bewölkt, die Höchstwerte erreichen um die 23 Grad. Abends bilden sich erneut Wolken bei Werten von 17 bis 21 Grad. In der Nacht ist es locker bewölkt bei Tiefstwerten um die 12 Grad. Morgen ist bis zum Nachmittag der Himmel erneut bedeckt, die Sonne ist nicht zu sehen, bei Temperaturen von 13 bis 25 Grad.

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1: Der maskierte deutsche Produzent Clapton veröffentlicht mit Wanderer sein inzwischen 5. Studioalbum und zeigt darauf einmal mehr, warum er seit Jahren zu den prägendsten Namen der Hausmusik gehört. Über 11 Tracks verbindet Clapton große Festival-Energie mit überraschend intimen Momenten und erweitert seinen Sound, ohne seine Handschrift zu verlieren. Wanderer ist ein selbstbewusstes, atmosphärisches Dance-Album, gemacht für den Club, aber genauso für den Moment danach.

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1: Im Studio Matthias Kajales.
2: Der Iran hat die Gespräche mit den USA ausgesetzt. Nach Angaben der iranischen Nachrichtenagentur Tasnim reagiert Teheran damit auf die anhaltenden israelischen Angriffe im Libanon. Der Iran wirft Israel vor, Bedingungen für einen Waffenstillstand verletzt zu haben. Zudem berichtet Tasnim, dass der Iran und verbündete Gruppen in der Region eine vollständige Sperrung der Straße von Hormuz planen. Eine unabhängige Bestätigung dafür liegt bislang nicht vor. Frankreich hat im Atlantik einen aus Russland kommenden Öltanker gestoppt. Paris vermutet, dass das Schiff zur russischen Schattenflotte gehört und Sanktionen umgeht. Der Kreml spricht von einer illegalen Aktion und kündigte Gegenmaßnahmen an. Der Monitoringbericht des Bundesfinanzministeriums zeigt es auf, die groß angekündigte Investitionsoffensive der Bundesregierung bleibt aus. Die Mittel aus dem 500 Milliarden Euro Sondervermögen sind im vergangenen Jahr nicht völlig ausgeschöpft worden. Für die Co-Vorsitzende der Linken, Ines Schwertner, unverständlich. Im Frühstart von RTL-NTV forderte sie einen planvollen Einsatz der Mittel, statt wie jetzt Finanzlöcher zu stopfen.
3: Es kommt zu wenig an, sowohl bei den Kommunen als auch bei den Menschen, bei den konkreten Projekten. Und es wird nicht zusätzlich investiert, sondern die Bürgermeisterinnen und Bürgermeister auch von unserer Partei, von der Linken, sagen, ja, ich nutze das jetzt alles, um Projekte zu finanzieren, die sowieso schon geplant waren. Das heißt, das Sondervermögen, groß versprochen als großes Investitionsprogramm und Paket, wird eigentlich dazu benutzt, damit überhaupt die Bahn und alles Weitere instand gehalten wird.
2: Solarstrom kann ab heute offiziell geteilt werden. Mit dem sogenannten Energy Sharing dürfen Betreiber von Solaranlagen überschüssigen Strom an andere Verbraucher in derselben Stadt weitergeben. Allerdings gibt es noch technische und organisatorische Hürden, sodass die Umsetzung vielerorts auf sich warten lässt.
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2: Heute ist es immer wieder bewölkt, die Höchstwerte erreichen um die 23 Grad. Abends bilden sich erneut Wolken bei Werten von 17 bis 21 Grad. In der Nacht ist es locker bewölkt bei Tiefstwerten um die 12 Grad. Morgen ist bis zum Nachmittag der Himmel erneut bedeckt, die Sonne ist nicht zu sehen, bei Temperaturen von 13 bis 25 Grad.

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1: D wie Deep House. Deep House ist ein gefühlvolles und atmosphärisches Subgenre des House, das in den 80er Jahren in Chicago entstand. Es kombiniert sanfte, warme Basslines mit souligen Vocals, jazzigen Akkorden und tiefen, flächigen Sounds. Das Tempo liegt meist zwischen 115 und 125 BPM und im Gegensatz zu härteren House-Spielarten legt Deep House den Fokus auf Groove und Emotionen statt auf pure Energy. Der Sound wirkt entspannt, gleichzeitig aber clubtauglich, ideal für späte Nächte und tiefgründige DJ-Sets. Mitbegründet wurde der Stil von KünstlerInnen wie Larry Heard alias Mr. Fingers, während Acts wie Carrie Chandler und Maya Jane Coles ihn weiterentwickelten. Deep House steht für musikalische Tiefe und eine elegante Form elektronischer Clubmusik.
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0: Zunächst die Schlagzeilen. Gericht Görlitzer Park muss vorerst offen bleiben. Berlin prüft KI-Videoüberwachung im Straßenraum. Ex-Staatssekretär Hund erhält 50.000 Euro Übergangsgeld. Und das Wetter ist in die Nacht bewölkt, die Tiefstwerte sinken auf 13 Grad.
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0: Im Studio Matthias Kajalis, schönen guten Tag. Der Görlitzer Park in Kreuzberg muss zunächst nachts wieder geöffnet werden. Das hat das Verwaltungsgericht Berlin im Eilverfahren entschieden. Ein Gerichtssprecher bestätigte eine entsprechende Mitteilung der klagenden Initiative. In Berlin könnte KI-gestützte Videoüberwachung künftig auch am Jüdischen Museum erprobt werden, wie Innensenatorin Iris Spranger mitteilte. Geplant sind Pilotprojekte am Roten Rathaus, an der Senatsinnenverwaltung sowie an Kriminalitätsschwerpunkten wie Kottbusser Tor und Warschauer Brücke. Die KI soll auffällige Bewegungen erkennen und Einsatzkräfte alarmieren. Kritiker warnen vor Datenschutz und Fehlalarm. Der frühere Berliner Digitalstaatssekretär Matthias Hund erhält nach seiner Entlassung rund 50.000 Euro Übergangsgeld. Trotz nur 69 Tagen im Amt wird es laut Gesetz für 6 Monate gezahlt. Die ursprünglich genannte Summe von bis zu 72.000 Euro wurde korrigiert. Hertha BSC hat einen neuen Hauptsponsor. Ab 1. Juli rückt die Sparda Bank Berlin auf die Trikotbrust. Der Vertrag läuft bis 2030. Der bisherige Sponsor Checkcars24 ist raus. Zudem kündigt der Club soziale Projekte mit regionalem Fokus an. Soweit das Neueste aus unserer Stadt. Das Wichtigste aus Deutschland, Europa und der Welt wieder im nächsten Pure FM News Update in einer halben Stunde.
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0: Heute ist es immer wieder bewölkt, die Höchstwerte erreichen um die 23 Grad. Abends bilden sich erneut Wolken bei Werten von 17 bis 21 Grad. In der Nacht ist es locker bewölkt bei Tiefstwerten um die 12 Grad. Morgen ist bis zum Nachmittag der Himmel erneut bedeckt, die Sonne ist nicht zu sehen, bei Temperaturen von 13 bis 25 Grad.

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1: Im Studio Matthias, hallo.
2: Gute Nachrichten für die Clubszene. Musikclubs sollen künftig baurechtlich als Kulturorte gelten und nicht mehr als reine Vergnügungsstätten wie Spielhallen oder Wettbüros. Das Bundeskabinett hat beschlossen, Clubs damit klar von diesen Angeboten abzugrenzen. Ziel sei es, die Live-Musik und Clubkultur besser zu schützen und zu stärken. Künftig könnten Clubs dadurch auch in bestimmten Wohn- und Mischgebieten leichter zugelassen werden. Allerdings weiterhin mit Auflagen wie Lärmschutz. Kulturstaatsminister Wolfram Weimer spricht von einem wichtigen Schritt für die Kreativwirtschaft und das kulturelle Leben in Deutschland. Das Wurzelfestival, präsentiert von 106.8 Pure FM, findet von Donnerstag bis Sonntag in Niedergörsdorf statt und ist auch in der Epic-App verfügbar. Dort kannst du sehen, wo du dich gerade auf dem Gelände befindest, deinen persönlichen Timetable zusammenstellen und mit Freunden vor Ort in Kontakt bleiben. Die App ist für Android und iPhone erhältlich. 106.8 Pure FM berichtet von Donnerstag bis Sonntag live vom Zurück zu den Wurzeln-Festival und überträgt den Märchenwaldfloor direkt live vom Festivalgelände. Apple Music baut sein Club-Live-Modul weiter aus. Nach dem EDC Las Vegas veröffentlicht nun auch das Warehouse Project künftig DJ-Sets auf der Plattform. Die Mixes sollen weltweit kostenlos abrufbar sein, später auch inklusive geplanter Extras für EventbesucherInnen.
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1: Im Studio Matthias Kajales.
2: Der Iran hat die Gespräche mit den USA ausgesetzt. Nach Angaben der iranischen Nachrichtenagentur Tasnim reagiert Teheran damit auf die anhaltenden israelischen Angriffe im Libanon. Der Iran wirft Israel vor, Bedingungen für einen Waffenstillstand verletzt zu haben. Zudem berichtet Tasnim, dass der Iran und verbündete Gruppen in der Region eine vollständige Sperrung der Straße von Hormuz planen. Eine unabhängige Bestätigung dafür liegt bislang nicht vor. Frankreich hat im Atlantik einen aus Russland kommenden Öltanker gestoppt. Paris vermutet, dass das Schiff zur russischen Schattenflotte gehört und Sanktionen umgeht. Der Kreml spricht von einer illegalen Aktion und kündigte Gegenmaßnahmen an. Der Monitoringbericht des Bundesfinanzministeriums zeigt es auf, die groß angekündigte Investitionsoffensive der Bundesregierung bleibt aus. Die Mittel aus dem 500 Milliarden Euro Sondervermögen sind im vergangenen Jahr nicht völlig ausgeschöpft worden. Für die Co-Vorsitzende der Linken, Ines Schwertner, unverständlich. Im Frühstart von RTL-NTV forderte sie einen planvollen Einsatz der Mittel, statt wie jetzt Finanzlöcher zu stopfen.
3: Es kommt zu wenig an, sowohl bei den Kommunen als auch bei den Menschen, bei den konkreten Projekten. Und es wird nicht zusätzlich investiert, sondern die Bürgermeisterinnen und Bürgermeister auch von unserer Partei, von der Linken, sagen, ja, ich nutze das jetzt alles, um Projekte zu finanzieren, die sowieso schon geplant waren. Das heißt, das Sondervermögen, groß versprochen als großes Investitionsprogramm und Paket, wird eigentlich dazu benutzt, damit überhaupt die Bahn und alles weitere instand gehalten wird.
2: Solarstrom kann ab heute offiziell geteilt werden. Mit dem sogenannten Energy Sharing dürfen Betreiber von Solaranlagen überschüssigen Strom an andere Verbraucher in derselben Stadt weitergeben. Allerdings gibt es noch technische und organisatorische Hürden, sodass die Umsetzung vielerorts auf sich warten lässt.
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2: Heute ist es immer wieder bewölkt, die Höchstwerte erreichen um die 23 Grad. Abends bilden sich erneut Wolken bei Werten von 17 bis 21 Grad. In der Nacht ist es locker bewölkt bei Tiefstwerten um die 12 Grad. Morgen ist bis zum Nachmittag der Himmel erneut bedeckt, die Sonne ist nicht zu sehen, bei Temperaturen von 13 bis 25 Grad.

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0: Zunächst die Schlagzeilen. Gericht Görlitzer Park muss vorerst offen bleiben. Berlin prüft KI-Videoüberwachung im Straßenraum. Ex-Staatssekretär Hund erhält 50.000 Euro Übergangsgeld. Und das Wetter, bis in die Nacht bewölkt, die Tiefstwerte sinken auf 13 Grad.
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0: Im Studio Matthias Kajanis, schönen guten Tag. Der Görlitzer Park in Kreuzberg muss zunächst nachts wieder geöffnet werden. Das hat das Verwaltungsgericht Berlin im Eilverfahren entschieden. Ein Gerichtssprecher bestätigte eine entsprechende Mitteilung der klagenden Initiative. In Berlin könnte KI-gestützte Videoüberwachung künftig auch am Jüdischen Museum erprobt werden, wie Innensenatorin Iris Spranger mitteilte. Geplant sind Pilotprojekte am Roten Rathaus, an der Senatsinnenverwaltung sowie an Kriminalitätsschwerpunkten wie Cottbusser Tor und Warschauer Brücke. Die KI soll auffällige Bewegungen erkennen und Einsatzkräfte alarmieren. Kritiker warnen vor Datenschutz und Fehlalarm. Der frühere Berliner Digitalstaatssekretär Matthias Hund erhält nach seiner Entlassung rund 50.000 Euro Übergangsgeld. Trotz nur 69 Tagen im Amt wird es laut Gesetz für 6 Monate gezahlt. Die ursprünglich genannte Summe von bis zu 72.000 Euro wurde korrigiert. Hertha BSC hat einen neuen Hauptsponsor. Ab 1. Juli rückt die Sparda Bank Berlin auf die Trikotbrust. Der Vertrag läuft bis 2030. Der bisherige Sponsor Checkcars24 ist raus. Zudem kündigt der Club soziale Projekte mit regionalem Fokus an. Soweit das Neueste aus unserer Stadt, das Wichtigste aus Deutschland, Europa und der Welt wieder im nächsten Pure FM News Update in einer halben Stunde.
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0: Heute ist es immer wieder bewölkt, die Höchstwerte erreichen um die 23 Grad. Abends bilden sich erneut Wolken bei Werten von 17 bis 21 Grad. In der Nacht ist es locker bewölkt bei Tiefstwerten um die 12 Grad. Morgen ist bis zum Nachmittag der Himmel erneut bedeckt, die Sonne ist nicht zu sehen, bei Temperaturen von 13 bis 25 Grad.

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1: Diesmal mit Marshall Jefferson, Move Your Body. 1986 veröffentlichte der amerikanische Musiker Marshall Jefferson seinen Track Move Your Body auf Trax Records. Die Vocals steuerte sein Freund Curtis McLean bei. Zuvor hatte Jefferson bereits mehrere Titel unter Pseudonymen wie Virgo veröffentlicht. Anfangs stießen Move Your Body sowohl bei KollegInnen als auch beim Labelchef Larry Sherman auf Skepsis. Doch in den Clubs der Chicagoer Szene entwickelte sich der Song schnell zu einem Hit. Berühmt ist der Track für seinen markanten Piano-Akkord, eines der ersten House-Musikelemente mit Klavier und seine mitreißenden tanzbaren Rhythmen. Marshall Jefferson gilt als einer der Pioniere des Chicagoer House und wird oft als Vater des House-Pianos bezeichnet. Er produzierte nicht nur eigene Hits, sondern prägte durch Remixes und Kollaborationen das Werk von KünstlerInnen wie Ten City, Jamie Principle und Byron Stingley. Jefferson ist auch Mitbegründer des Labels Magnetic North, über das er zahlreichen Nachwuchstalenten den Einstieg in die House-Szene ermöglichte. Move Your Body bleibt sein bekanntester Track und ein Meilenstein, der die Richtung der House-Musik weltweit beeinflusste. Jetzt auf PFM Marshall Jefferson, Move Your Body.
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1: Im Studio Matthias Kajales.
2: Der Iran hat die Gespräche mit den USA ausgesetzt. Nach Angaben der iranischen Nachrichtenagentur Tasnim reagiert Teheran damit auf die anhaltenden israelischen Angriffe im Libanon. Der Iran wirft Israel vor, Bedingungen für einen Waffenstillstand verletzt zu haben. Zudem berichtet Tasnim, dass der Iran und verbündete Gruppen in der Region eine vollständige Sperrung der Straße von Hormuz planen. Eine unabhängige Bestätigung dafür liegt bislang nicht vor. Frankreich hat im Atlantik einen aus Russland kommenden Öltanker gestoppt. Paris vermutet, dass das Schiff zur russischen Schattenflotte gehört und Sanktionen umgeht. Der Kreml spricht von einer illegalen Aktion und kündigte Gegenmaßnahmen an. Der Monitoringbericht des Bundesfinanzministeriums zeigt es auf, die groß angekündigte Investitionsoffensive der Bundesregierung bleibt aus. Die Mittel aus dem 500 Milliarden Euro Sondervermögen sind im vergangenen Jahr nicht völlig ausgeschöpft worden. Für die Co-Vorsitzende der Linken, Ines Schwertner, unverständlich. Im Frühstart von RTL-NTV forderte sie einen planvollen Einsatz der Mittel, statt wie jetzt Finanzlöcher zu stopfen.
3: Es kommt zu wenig an, sowohl bei den Kommunen als auch bei den Menschen, bei den konkreten Projekten. Und es wird nicht zusätzlich investiert, sondern die Bürgermeisterinnen und Bürgermeister auch von unserer Partei, von der Linken, sagen, ja, ich nutze das jetzt alles, um Projekte zu finanzieren, die sowieso schon geplant waren. Das heißt, das Sondervermögen, groß versprochen als großes Investitionsprogramm und Paket, wird eigentlich dazu benutzt, damit überhaupt die Bahn und alles weitere instand gehalten wird.
2: Solarstrom kann ab heute offiziell geteilt werden. Mit dem sogenannten Energy Sharing dürfen Betreiber von Solaranlagen überschüssigen Strom an andere Verbraucher in derselben Stadt weitergeben. Allerdings gibt es noch technische und organisatorische Hürden, sodass die Umsetzung vielerorts auf sich warten lässt.
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2: Heute ist es immer wieder bewölkt, die Höchstwerte erreichen um die 23 Grad. Abends bilden sich erneut Wolken bei Werten von 17 bis 21 Grad. In der Nacht ist es locker bewölkt bei Tiefstwerten um die 12 Grad. Morgen ist bis zum Nachmittag der Himmel erneut bedeckt, die Sonne ist nicht zu sehen, bei Temperaturen von 13 bis 25 Grad.

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1: 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Ein Break ist eine Stelle im Track, an der der Beat aussetzt, oft für wenige Sekunden, manchmal länger. In dieser Pause bleiben meist nur Melodie, Flächen oder Effekte hörbar. Breaks bauen Spannung auf und leiten oft den nächsten Drop oder Höhepunkt im Track ein, besonders typisch im House, Techno oder Drum and Bass.
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1: 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Diesmal mit Noah. Noah ist ein dänischer DJ und zählt seit vielen Jahren zu den festen Größen der internationalen House- und Techno-Szene. Bekannt wurde er unter anderem durch sein Label Noah Music, über das zahlreiche Releases veröffentlicht und kuratiert sind. Sein Sound verbindet treibende Club-Energie mit atmosphärischen Klanglandschaften. Dabei treffen warme Basslinien, hypnotische Grooves und dichte Soundflächen aufeinander, eine Mischung aus nostalgischen Einflüssen der Underground-Szene und moderner Produktion. Statt Trends zu folgen, arbeitet Noah bewusst unabhängig und entwickelt seinen Sound ständig weiter. Seine Musik setzt aus Atmosphäre und Emotionen. Clubmusik, die zugleich Stimmung und Raum für intensives Zuhören schafft. Jetzt auf PFM Noah feat. Richard Judge mit Keep Up. Ein treibender Clubtrack zwischen House und Techno, getragen von einer markanten Basslinie und der eindringlichen Stimme von Richard Judge. Atmosphärische Sounds und hypnotische Grooves sorgen für eine dichte Stimmung, die direkt auf die Tanzfläche zielt.
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0: zunächst die Schlagzeilen. Gericht Görlitzer Park muss vorerst offen bleiben. Berlin prüft KI-Videoüberwachung im Straßenraum. Ex-Staatssekretär Hund erhält 50.000 Euro Übergangsgeld. Und das Wetter ist in die Nacht bewölkt. Die Tiefstwerte sinken auf 13 Grad.
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0: Im Studio Matthias Kajalis. Schönen guten Tag. Der Görlitzer Park in Kreuzberg muss zunächst nachts wieder geöffnet werden. Das hat das Verwaltungsgericht Berlin im Eilverfahren entschieden. Ein Gerichtssprecher bestätigte eine entsprechende Mitteilung der klagenden Initiative. In Berlin könnte KI-gestützte Videoüberwachung künftig auch am Jüdischen Museum erprobt werden, wie Innensenatorin Iris Spranger mitteilte. Geplant sind Pilotprojekte am Roten Rathaus, an der Senatsinnenverwaltung sowie an Kriminalitätsschwerpunkten wie Cottbusser Tor und Warschauer Brücke. Die KI soll auffällige Bewegungen erkennen und Einsatzkräfte alarmieren. Kritiker warnen vor Datenschutz und Fehlalarm. Der frühere Berliner Digitalstaatssekretär Matthias Hund erhält nach seiner Entlassung rund 50.000 Euro Übergangsgeld. Trotz nur 69 Tagen im Amt wird es laut Gesetz für 6 Monate gezahlt. Die ursprünglich genannte Summe von bis zu 72.000 Euro wurde korrigiert. Hertha BSC hat einen neuen Hauptsponsor. Ab 1. Juli rückt die Sparda Bank Berlin auf die Trikotbrust. Der Vertrag läuft bis 2030. Der bisherige Sponsor Checkcars24 ist raus. Zudem kündigt der Club soziale Projekte mit regionalem Fokus an. Soweit das Neueste aus unserer Stadt. Das Wichtigste aus Deutschland, Europa und der Welt wieder im nächsten Pure FM News Update in einer halben Stunde.
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0: Heute ist es immer wieder bewölkt, die Höchstwerte erreichen um die 23 Grad. Abends bilden sich erneut Wolken bei Werten von 17 bis 21 Grad. In der Nacht ist es locker bewölkt bei Tiefstwerten um die 12 Grad. Morgen ist bis zum Nachmittag der Himmel erneut bedeckt, die Sonne ist nicht zu sehen, bei Temperaturen von 13 bis 25 Grad.
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0: Der maskierte deutsche Produzent Clapton veröffentlicht mit Wanderer sein inzwischen 5. 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Über 11 Tracks verbindet Clapton große Festival-Energie mit überraschend intimen Momenten und erweitert seinen Sound, ohne seine Handschrift zu verlieren. Wanderer ist ein selbstbewusstes, atmosphärisches Dance-Album, gemacht für den Club, aber genauso für den Moment danach.
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1: Im Studio Matthias Kajales.
2: Der Iran hat die Gespräche mit den USA ausgesetzt. Nach Angaben der iranischen Nachrichtenagentur Tasnim reagiert Teheran damit auf die anhaltenden israelischen Angriffe im Libanon. Der Iran wirft Israel vor, Bedingungen für einen Waffenstillstand verletzt zu haben. Zudem berichtet Tasnim, dass der Iran und verbündete Gruppen in der Region eine vollständige Sperrung der Straße von Hormuz planen. Eine unabhängige Bestätigung dafür liegt bislang nicht vor. Frankreich hat im Atlantik einen aus Russland kommenden Öltanker gestoppt. Paris vermutet, dass das Schiff zur russischen Schattenflotte gehört und Sanktionen umgeht. Der Kreml spricht von einer illegalen Aktion und kündigte Gegenmaßnahmen an. Der Monitoringbericht des Bundesfinanzministeriums zeigt es auf, die groß angekündigte Investitionsoffensive der Bundesregierung bleibt aus. Die Mittel aus dem 500 Milliarden Euro Sondervermögen sind im vergangenen Jahr nicht völlig ausgeschöpft worden. Für die Co-Vorsitzende der Linken, Ines Schwertner, unverständlich. Im Frühstart von RTL-NTV forderte sie einen planvollen Einsatz der Mittel, statt wie jetzt Finanzlöcher zu stopfen.
3: Es kommt zu wenig an, sowohl bei den Kommunen als auch bei den Menschen, bei den konkreten Projekten. Und es wird nicht zusätzlich investiert, sondern die Bürgermeisterinnen und Bürgermeister auch von unserer Partei, von der Linken, sagen, ja, ich nutze das jetzt alles, um Projekte zu finanzieren, die sowieso schon geplant waren. Das heißt, das Sondervermögen, groß versprochen als großes Investitionsprogramm und Paket, wird eigentlich dazu benutzt, damit überhaupt die Bahn und alles weitere instand gehalten wird.
2: Solarstrom kann ab heute offiziell geteilt werden. Mit dem sogenannten Energy Sharing dürfen Betreiber von Solaranlagen überschüssigen Strom an andere Verbraucher in derselben Stadt weitergeben. Allerdings gibt es noch technische und organisatorische Hürden, sodass die Umsetzung vielerorts auf sich warten lässt.
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2: Heute ist es immer wieder bewölkt, die Höchstwerte erreichen um die 23 Grad. Abends bilden sich erneut Wolken bei Werten von 17 bis 21 Grad. In der Nacht ist es locker bewölkt bei Tiefstwerten um die 12 Grad. Morgen ist bis zum Nachmittag der Himmel erneut bedeckt, die Sonne ist nicht zu sehen, bei Temperaturen von 13 bis 25 Grad.

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